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1: Kann ich bitte Susi sprechen?
0: Hier gibt es keine Susi. Bitte?
2: Ja, ich möchte gern Susi haben.
0: Hier gibt es keine Susi.

Hallo, moin und herzlich willkommen bei den Memory Hits. Ich habe die Programmhinweise für heute Samstag, den 26. September. Gleich und in wenigen Sekunden gibt es wieder Single A- und B-Seiten im Hardrock-Café von Rainer Umlauf. Ja, und dazu noch eine Anmerkung. Normalerweise, da stimmt ja seine Atomuhr auf die Sekunde genau, aber heute ist irgendetwas schiefgelaufen. Vielleicht hat Rainer auch schon auf Winterzeit umgestellt. Jedenfalls stimmen die durchgesagten Uhrzeiten nicht ganz mit der Realität. Das Hardrock-Café heute von 10 bis 12 Uhr. Anschließend heimatliche Klänge mit den Lords, mit den Rattles und weiteren German Beat Bands. Da wird manchmal auch Deutsch gesungen, ja, ja, und das deutsche Lied gut, die deutschen Texter, tja, die sind manchmal schaurig schön. Anschließend dann um 13 Uhr Teen Beat damals mit Gerd Musfeld. Normal

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1: Ja, genau so sieht das aus. Und damit herzlich willkommen heute am 26. September 2018, die 274. Ausgabe vom Hard Rock Café. Geht live bis 11 Uhr on air. Und heute mit der dritten Folge Single A- und B-Seiten. Und auch heute mit viel deutschem Liedgut, tollen Texten, künstlerisch wertvoll von den deutschen Textern zusammengestellt. Ja, da wünsche ich gute Unterhaltung. Und viel Vergnügen.
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1: Ja, der Beifall ist extra für mich. Den Anfang machen Johnny and the Hurricanes mit einer Warwick-Single aus dem Jahr 1959. Der Red River Rock auf der B-Seite war Buckeye. Das Ding spiele ich dann ziemlich zum Schluss der heutigen Ausgabe.

Wer kann sich denn noch an Pirkko Mannola aus Finnland erinnern? Eine finnische Schauspielerin und Schlagersängerin. Ja, die hatte auch in Deutschland einige Aufnahmen eingespielt, überwiegend in den 60er Jahren. Ringel Dingel Dicky aus Manhattan, das muss ein toller Kerl gewesen sein, die A-Seite. Und auf der B-Seite, da fand sich der Titel Tagelang, Nächtelang, Pirkko Mannola, Jahrgang 38. Und dann eine Single mit den Colorado Skiffle Boys, wie könnte es anders sein, 1963 waren sie in Wild Wild West zu Gast, zumindest mit der B-Seite der Colorado Melody, aber davor Yippie Yay Tamore, ja, dann viel Vergnügen.

deutsches Lied, gut vom Text her, künstlerisch wertvoll. Jetzt eine Single, eine R&B-Seite mit dem Hazy Osterwald-Sextett in den 60er Jahren ja im Fernsehprogramm immer allgegenwärtig. Es war ja auch schön in den 60er Jahren. Es gab nur zwei Programme, das erste und das zweite. Da war die Auswahl natürlich riesengroß. Auf Polydor veröffentlicht 1963 Rose von Missouri und Komm doch wieder mal zu mir. Und dann geht's zu Radio Luxemburg. This is Radio Luxemburg on 28 meters medium way and 49.26 meters on the short way. Ja, da hat man nachmittags auf der Kurzwelle das deutschsprachige Programm gehört. Und da war natürlich auch Camillo Fagan allgegenwärtig. Schwarzer Pirou und Liebe fragt nicht nach Reichtum, veröffentlicht auf Polydor 1963.

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Dramatische Texte, Camillo Felken. Ja, er war zwar ein guter Moderator, aber singen, naja, da habe ich so meine Zweifel. Will Brandes begann seine Schallplattenkarriere bei der Elektrola und wechselte dann zum Polydor-Label. Veröffentlichte 1963 auf Polydor eine Single Wenn die Sonne versinkt und Giovanni Giovanni. Dann Chris Baldo, ein Luxemburger. Ja, Vater Luxemburger, Mutter Französin, hat sich einer Coverversion angenommen, Blue Train im Original von John D. Loudermilk und die B-Seite Wenn du mich liebst, veröffentlicht 1963 auf einer Decca-Single.

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1: Erstaunlich, was mein Mini-Archiv so alles hergibt. Mary Frances Pinnick aus Dry Ridge im US-Bundesstaat Kentucky kam am 30. Dezember 1931 zur Welt. Sie war in ihrer Kindheit sehr lebhaft und bekam daher ihren Spitznamen Skeeter, Mosquito auf Deutsch, Skeeter Davis. Eine RCA-Single aus dem Jahr 1962, The End of the World, ein Riesenerfolg für die Dame aus Dry Ridge. Sie starb übrigens am 19. September 2004 in Nashville. Skeeter Davis, also The End of the World und Somebody Loves You. Und im gleichen Jahr erschien eine Ariola-Single von und mit Willie Schmid, Limbo Rock und der Klavierkavalier.

0: Ja, diese Single, die R&B-Seite, hat ein bisschen geknistert. Naja, gut, aber ebenso gerade noch sendefähig. Die heutige 274. Ausgabe vom Hard Rock Café mit der dritten Folge Single A und B-Seiten wird am kommenden Samstag wiederholt im Internet von 20 bis 22 Uhr hier bei diesem Sender.
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0: So ist es am kommenden Samstag 20 bis 22 Uhr bei Memory Lane Radio. Jetzt geht's in den wilden Westen mit den Tramps. Die weiße Taube vom Red River Valley auf Polydor veröffentlicht 1964 mit der B-Seite im Saloon von Old John. Und dann Alma Cogan, Jahrgang 32, sie starb viel zu früh am 26. Oktober 66 in London und heißt eigentlich bürgerlich Alma Angela Cohen. Ihr größter Hit war zweifellos der Tennessee Waltz. Sie liegt auf mit einer Single aus dem Jahr 61, Cowboy Jimmy Joe und Don't Read the Letter.

Jetzt gehen wir zurück ins Jahr 1953. 1949, da heirateten zwei People in Amerika, nämlich Les Paul und Mary Ford, veröffentlichten ihre Singles auf dem Capitol Label. 1953, ja, die älteste Single, die heute im 274. Hard Rock Café zu hören ist, Vaya con Dios, war auf Nummer 1, 11 Wochen lang. Und die Rückseite, Johnny. Und dann Perry Como mit Ivy Rose und Just Born to Be Your Baby.

den 60er Jahren gab es im Nachbarland, in den Niederlanden, ja bestimmt mehr als eine dreistellige Zahl an Indo-Bands. Ja, wenn ich jetzt die ganzen Namen aufzählen würde, dann reicht die Sendezeit nicht. Ein Beispiel, 1961 veröffentlichten Electric Johnny and his Skyrockets eine Single mit der A-Seite I Love Capri und Siboney, die B-Seite. Und dann kommt eine Dame aus skandinavischen Ländern, aus Norwegen, die Dame mit dem roten Gummiboot. Wenke Myhre, geht ein Boy vorbei und warum scheint heute der Mond so hell? Ja, diese Frage kann ich nicht beantworten.

Einer der Hauptvertreter der deutschen Wildwestwelle in den 60er Jahren war zweifellos Ralf Paussen. Jahrgang 29, kam in Berlin zur Welt und starb dort auch am 26. Februar 2015. Seinen größten Erfolg hatte er zweifellos 1963 mit der deutschen Version des Titelliedes der US-amerikanischen Fernsehserie Bonanza. Das alte Haus von Rocky Docky, es hängt ein Pferdehafter an der Wand, Geisterreiter, Oma, Darling, Caroline, Mr. Ed und Tom Dooley. Ja, das hat er auch aufgenommen. Und Tränen in deinen Augen, kleine Annabelle und hohe Tannen und. Hat aber auch ein paar andere Titel eingespielt, wie diese Single, die jetzt aufliegt, aus dem Jahr 58, veröffentlicht auf der deutschen Polydor. Ralf Paussen mit den Teddys im Hafen von New York und Carrie Waits for Me. Und dann geht's wieder in die Staaten zu Steve Lawrence, Jahrgang 35 aus Brooklyn. Eigentlich heißt er Sidney Leibovitz. Bekannt wurde er durch einige Hitparadenerfolge in den 60er Jahren und Shows zusammen mit seiner Ehefrau Edie Gormley. Ja, das war die mit dem Bossa Nova. Also Party Doll, eine Coverversion, die von Buddy Knox sehr erfolgreich auf den amerikanischen Markt gebracht wurde. Und die B-Seite Pum la Pum, Steve Lawrence, veröffentlicht 1956 auf dem amerikanischen Coral Label.

0: Ja, bis 11 Uhr die 274. Ausgabe vom Hard Rock Café mit der dritten Folge Singles A- und B-Seiten. Orchester waren ja in den 60er Jahren in Deutschland allgegenwärtig, auch im Fernsehen. Werner Müller und die Trocaderos veröffentlichten 1957 eine Single auf der deutschen Polydor Jolly Joy. Und es zieht ein Spielmann durch das Land. Und dann eine Single von und mit Ted Hobbs und den Luckys. Meine Freundin Annie, das ist eine deutsche Coverversion des Titels Little Ethan Annie von Joe Perkins. Und die B-Seite 16 Miles. Erstmal Joe Hans Müller, hätte ich mal gesagt. Nein, Werner Müller und die Trocaderos.
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gestern mal ein kurzer Blick über die Grenze nach Holland, nach den Niederlanden. The Jumping Jubels, eine der führenden Indo-Rock-Bands in den 60er Jahren mit einer Single Wheels und Ghost Riders in the Sky, veröffentlicht 1963. Und dann wieder nach Amerika, The Brothers Four, Mike Kirkland, John Payne, Dick Foley und Bob Flick, das waren die Brothers Four, eine Country-Band oder Folk-Band, würde ich mal sagen, Sweet Roseanne und Frog.

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2: Eine komplette Single habe ich noch aufliegen von Linda Joy Sampson, besser bekannt als Linda Scott, 1960 auf dem Canadian American Label veröffentlicht. Don't Bet Money Honey und Starlight Starbright.

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1: Ralf Bendix 1964 auf der Elektrola-Single Unser Papa hat kein Geld. Das war sie, die 274. Ausgabe vom Hard Rock Café mit der dritten Folge. Single A und B-Seiten. Am Sonntag das Rock'n'Roll Radio zur gewohnten Sendezeit von 10 bis 12. Ich wünsche eine gute Woche. Ah ja, letzter Titel, die B-Seite der Single von Johnny and the Hurricanes, die A-Seite war der Red River Rock. Und hier ist Buckeye. Bis dann. Tschüss.

Lied aus Germany wird in der nächsten Stunde zu hören sein und die Lords und die Rattles spielten zum Auftakt. Die Lords waren die erfolgreichste deutsche Beatband mit 12 Singles in der deutschen Hitparade, davon 7 in den Top 20. Poor Boy war wohl ihre populärste Scheibe, eine Eigenkomposition ihres Gitarristen Lord

0: Leo und in der deutschen Hitparade auf Platz 11 notiert. Ebenfalls auf Platz 11 kamen die Rattles aus Hamburg mit Come On and Sing. Und das war ebenfalls eine Eigenkomposition von ihrem Sänger Achim Reichel. Dieser Song wurde aus der LP Hurra, die Rattles kommen ausgekoppelt. Und Hurra, die Rattles kommen hieß auch ein Kinofilm mit den Rattles. Wow, die Rattles waren im Kino auf der Leinwand zu bestaunen. Beide Bands, die Lords und die Rattles, waren in einer der ersten Beatclub-Sendungen zu sehen und sie durften dort gleich mehrere ihrer Songs vorstellen, auch Poor Boy und Come On and Sing. Heimatliche Klänge gibt es heute mit vielen Aufnahmen von deutschen Beatbands aus den Jahren 1963 bis 68. Jeder kleine Ort hatte in jenen Jahren mindestens eine Band, die zum Tanz aufspielte, in Schulaulas, in Jugendzentren oder auch in kleinen Clubs. Es gab eine lebendige Beatszene Land auf, Land ab und daran hatte der Beatclub einen großen Anteil. Der Beatclub flimmerte ab September 65 einmal im Monat in die bundesdeutschen Wohnzimmer und diese Sendung hat die Szene der deutschen Beatbands mächtig gepusht. Auch wenn nur wenige deutsche Bands vor die Kamera durften, so haben doch alle Bands diese Sendung regelmäßig gesehen und 2-3 Tage später hatten sie die neuesten Hits aus dem Beatclub drauf und haben die dann in ihren Konzerten gespielt. Den tanzwütigen Jugendlichen war das egal, ob die Stars aus England in ihrem Dorfgasthof auf der Bühne standen oder eine deutsche Beatband. Sie waren glücklich, die aktuellen Hits aus England live hören zu können. Und wir hören jetzt ebenfalls live vom Plattenteller 3 Bands aus der Hamburger Szene, die Tonics, die Bats und Cops and Robbers.
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1: Jawohl, genau das sind die heimatlichen Klänge. Beat aus Good Old Germany. Und das waren noch einmal die Rattles mit einem Hit von Lulu, Platz 7 in England. Das Original kam von den Isley Brothers. Die Rattles, die haben in ihren Anfangsjahren viel gecovert und sie haben dabei immer auf die englische Beat-Szene geschielt. Mit Erfolg. 1963 wurden sie zu einer sechswöchigen England-Tour eingeladen, zusammen mit Bo Diddley, Little Richard, mit den Everly Brothers und mit den damals noch völlig unbekannten Rolling Stones. Sie spielten im Cavern in Liverpool. Sie wurden dort als die deutschen Beatles angekündigt. Sie hatten in dieser Zeit sogar einen eigenen Fanclub in England. Eine ihrer ersten Singles kam dann auch in England in die Läden, eine Philips-Single mit Zippity-Duda. Und nach den Rattles hören wir dann die German Blue Flames, die Poor Things und die

Wie John, Paul, George und Ringo, so wollten viele deutsche Beatbands klingen. Aber wer waren denn nun die deutschen Beatles? Im Hamburger Star Club wurden im September 64 die deutschen Beatles in einem Bandwettbewerb ermittelt. Gewonnen haben die Lords vor den Germans und den Rivets. Die Rattles waren gar nicht dabei, die waren in England unterwegs und ließen sich dort als die German Beatles feiern. Aber eigentlich war es ja eine Band aus Berlin, die deutschen Beatles. Sie haben eine ganze LP mit Songs der Beatles auf Deutsch eingesungen. Ja, das hätte ich wissen müssen. Didi and his ABC Boys.

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1: John Lennon hat sich die Haare schneiden lassen. Was meinen Sie dazu? Ich mag das nicht so sehr. Die jungen Leute mit dieser Haarmode sehen schrecklich aus. Sie bestehen nur aus Haaren und sonst nichts.
2: Ach ja, immer diese Diskussionen über die langen Haare der Jungs. Jeder Junge, der die 60er Jahre miterlebt hat, kann sich an die ätzenden Sprüche der Altvorderen erinnern, wenn die Haare mal wieder ein Zentimeterchen über die Ohrlöffel gewachsen waren. Das hat genervt ohne Ende. Tolerante Eltern ließen sich ja zumindest auf einen Kompromiss verhandeln. Lange Haare, na gut, aber gepflegt müssen sie sein. Ach, wie ich diesen Satz gehasst habe. Die Lords haben einen Song darüber gemacht, Cut My Hair. Das war die Single-Rückseite von John Browns Buddy. Just today.

Die Boots und die Gloomies, beides Bands aus Berlin. Und bei den Gloomies sammelte Frank Zander seine ersten musikalischen Erfahrungen. Ihr Geld verdienten sie zunächst als Begleitgruppe von Ricky Shane, bis sich dann die ersten eigenen Erfolge einstellten. Winds of Change kam in der deutschen Hitparade auf Platz 34. Von einer anderen Band aus Berlin war ja schon die Rede, von Didi and his ABC Boys. Als sich die Masche mit den Beatles-Songs auf Deutsch ausgereizt hatte, da löste Didi Zill die ABC Boys kurzerhand auf und gründete die Batman. Von denen erschien zwar nur eine einzige Single, aber zumindest durften sie die Rolling Stones als Vorband bei ihren Deutschlandkonzerten begleiten.

Das waren die heimatlichen Klänge für heute mit einigen deutschen Beatbands. Und dabei ist deutlich geworden, dass diese Bands musikalisch doch sehr unterschiedlich waren. In den nächsten Folgen der heimatlichen Klänge werden wir das noch vertiefen und darauf freue ich mich jetzt schon. Und ich hoffe, dass auch ihr wieder mit dabei sein werdet in der nächsten Woche an gleicher Stelle und auf gleicher Welle. Zu guter Letzt kommt noch eine Nummer 3 aus der deutschen Hitparade. Die Rainbows haben das geschafft. Die Rainbows aus Berlin mit My Baby Baby Balla Balla. Und damit ist alles gesagt. Mein Name ist Thorsten Schmidt und ich verabschiede mich wie immer und sage Tschüss und hoffentlich bis bald.

Willkommen zur 868. Sendung Tinbit damals. Am Mikrofon und Sendeverantwortung Gerd Musfeld. Heute geht es so richtig querbeet durch die Kiste mit den Singles. 28 Aufnahmen habe ich dabei, also werdet ihr nicht alle zu hören bekommen, weil die Sendezeit nicht reicht. Ich verspreche aber, es sind einige Aufnahmen dabei, die ich ganz sicher noch nicht in der Sendung gehabt habe. 1960 oder auch früher, das ist nicht sicher belegt, erschien diese Instrumentalaufnahme auf Target 850.

0: Jimmy Jeffers with the Jokers waren eben mit Purple Crackle zu hören. Der Geburtsname lautete Thomas Latham. Seine wohl erste Single machte er als Lonely Jeff Latham and the Tune Busters. 1951 nannte er sich dann Jimmy Dawson, dann Dave Farley. 1955 kehrte er zum Namen Jimmy Dawson zurück. 1959 wurde daraus dann Jimmy Jeffers. Gründe kenne ich nicht. Durch die 60er Jahre ging es dann wieder mit verschiedenen Namen. Die Infos habe ich mir aus seiner Diskografie bei Rockin' Country Style geholt. 1992 ist er gestorben. Zeit für mehr Musik aus dem Jahr 1961 habe ich für euch jetzt Little Danny and the Torcase mit Flying Fish auf Perry Records Nummer 1 aus Ohio.
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Das war die Epic-Single Nummer 5, 93-31 aus dem Jahr 1959 mit Jesse und James. Über die Interpreten ist mir leider nichts bekannt. Es war wohl die erste und letzte Schallplatte. Zunächst G.I. Rock und dann eben die B-Seite Number Please. Jetzt habe ich für euch einen Elvis Presley Song, den heute Fabiano Forte, besser bekannt als Fabian, interpretiert. Don't you think it's time? Und dann gibt es gleich noch einen Song mit Fabian, bei uns 1959 auf Polydor 66 907 erschienen, Hypnotized.

Den Bobby Day-Hit aus dem Jahr 1958 haben sicher viele in Erinnerung. Von der CD Red Light Covers mit den Small Town Pimps habe ich Rockin' Robin gespielt. Das Trio stammt aus Schweden und die CD beinhaltet eine ganze Reihe guter alter Rock'n'Roll Songs im neuen Gewand. Wir machen weiter mit einem Johnny Horton-Titel aus dem Jahr 1957. Honky Tonk Mind, heute aber mit Sonny Rogers and the Ropers von einer EP, erschienen 2012 in Schweden mit der Nummer ENREC 4506. Es folgt dann Shishi, John Buck and His Blazers, 1959 bei uns auf Heliodor erschienen. Forbidden City war die B-Seite, genau wie in Amerika auf dem Cadence-Label.

Die Melodie habt ihr natürlich sofort erkannt. Das war Shishi in einer deutschen Vokalversion. Tränen in deinen Augen mit Ralf Paulsen. Das Polydor-Label, salopp gesagt die Mutter von Heliodor, hat 1959 die Single veröffentlicht. Ich sehe gerade, ich habe hier noch eine weitere Aufnahme von der EP mit Sonny Rogers and the Ropers, Maybe Little Baby. Und wenn ich mich recht erinnere, ist das im Original eine Aufnahme mit George Jones und auch die dann folgende Aufnahme hat im Original ein Urgestein der Country-Musik gemacht, Hank Snow. Bear and the Essentials singen und spielen Golden Rocket. Und die Band kommt nicht aus Skandinavien, sondern aus der Nähe von Austin in Texas. Die künstliche Intelligenz meint dazu, schneller, puristischer, Hillbilly und Vintage Honky-Tonk-Sound. Kann man so akzeptieren.

Gary Dale Tollett war das mit The Golden Rocket aus dem Jahr 1957. Johnny Cash ist der nächste Interpret und der singt You Dreamer You, 1959 auf Columbia Records erschienen.

Conway Twitty war das mit Cry Jane Cry aus dem Jahr 1959 und aus dem Jahr 1957 stammte der Song davor. Marvin Rainwater hat uns wissen lassen, wie er sich fühlt. That's the way I feel. Jetzt habe ich für euch aus Amerika Johnny Clark and the Four Playboys mit dem Buddy Holly Hit Raven. Die Aufnahme wurde Anfang der 60er als Single veröffentlicht auf SRC Records 1221 und kommt aus Spokane im Staate Washington, also ganz in der Nähe der kanadischen Grenze.

Ich denke, kaum einer von euch wird diese Interpreten identifizieren. My True Love mit Jack Scott aus dem Jahr 1958 ist natürlich bekannt. Ich sage nur, Heißer Sand war ihr großer Hit in Deutschland. Queen of Italian Pop wurde sie genannt. Im vergangenen Jahr hat Mina ihren 85. Geburtstag gefeiert und sie hat eben auf Broadway International B1011 aus dem Jahr 1959 My True Love gesungen. Veröffentlicht wurde die Platte in Jugoslawien als Babygate, in Klammern steht auf dem Etikett Mina and the Happy Boys auf Jugoton SIT 8059. In Italien dagegen, wie erwähnt, auf Broadway B1011 als Babygate and Her Rhythmic Fellows. Die Bilder und ein farbiges Cover findet ihr bei mir auf Facebook mit der Playlist. Vor dem Jingle, die Instrumentalaufnahme, war Buddy Holly's Words of Love mit den Blue Stars aus den Niederlanden. Es geht in die Schlussrunde für heute. Black Raven, eine Band aus Deutschland, singt und spielt den Freddie Cannon-Hit Palisades Park. 2008 auf Part Records erschienen. Es folgt dann Bob Taylor mit Dixie auf Caldwell 402 aus dem Jahr 1960.

Henry hieß die Aufnahme mit den Jet-Tones auf Plate 102 aus dem Jahr 1959. Shifting Gear, Beep Beep and the Roadrunners auf Vincent 222 aus dem Jahr 1965 gibt's jetzt.

0: Moin Moin allerseits und herzlich willkommen bei Backstage, der Sendung für Trash, Kitsch und Kult. Mein Name ist Thorsten Schmidt und heute gibt es heimatliche Klänge.
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Lied aus Germany wird in der nächsten Stunde zu hören sein und die Lords und die Rattles spielten zum Auftakt. Die Lords waren die erfolgreichste deutsche Beatband mit 12 Singles in der deutschen Hitparade, davon 7 in den Top 20. Poor Boy war wohl ihre populärste Scheibe, eine Eigenkomposition ihres Gitarristen Lord Leo und in der deutschen Hitparade auf Platz 11 notiert. Ebenfalls auf Platz 11 kamen die Rattles aus Hamburg mit Come On and Sing. Und das war ebenfalls eine Eigenkomposition von ihrem Sänger Achim Reichel. Dieser Song wurde aus der LP Hurra, die Rattles kommen ausgekoppelt. Und Hurra, die Rattles kommen hieß auch ein Kinofilm mit den Rattles. Die Rattles waren im Kino.

0: Es gab eine lebendige Beatszene Land auf, Land ab und daran hatte der Beat Club einen großen Anteil. Der Beat Club flimmerte ab September 65 einmal im Monat in die bundesdeutschen Wohnzimmer und diese Sendung hat die Szene der deutschen Beatbands mächtig gepusht. Auch wenn nur wenige deutsche Bands vor die Kamera durften, so haben doch alle Bands diese Sendung regelmäßig gesehen und 2-3 Tage später hatten sie die neuesten Hits aus dem Beat Club drauf und haben die dann in ihren Konzerten gespielt. Den tanzwütigen Jugendlichen war das egal, ob die Stars aus England in ihrem Dorfgasthof auf der Bühne standen oder eine deutsche Beatband. Sie waren glücklich, die aktuellen Hits aus England live hören zu können. Und wir hören jetzt ebenfalls live vom Plattenteller 3 Bands aus der Hamburger Szene, die Tonics, die Bats und Cops and Robbers.
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1: Jawohl, genau das sind die heimatlichen Klänge, Beat aus Good Old Germany. Und das waren noch einmal die Rattles mit einem Hit von Lulu, Platz 7 in England. Das Original kam von den Isley Brothers. Die Rattles, die haben in ihren Anfangsjahren viel gecovert und sie haben dabei immer auf die englische Beat-Szene geschielt. Mit Erfolg. 1963 wurden sie zu einer sechswöchigen England-Tour eingeladen, zusammen mit Bo Diddley, Little Richard, mit den Everly Brothers und mit den damals noch völlig unbekannten Rolling Stones. Sie spielten im Cavern in Liverpool. Sie wurden dort als die deutschen Beatles angekündigt. Sie hatten in dieser Zeit sogar einen eigenen Fanclub in England. Eine ihrer ersten Singles kam dann auch in England in die Läden, eine Philips-Single mit Zippity-Duda. Und nach den Rattles hören wir dann die German Blue Flames, die Poor Things und die

Wie John, Paul, George und Ringo, so wollten viele deutsche Beatbands klingen. Aber wer waren denn nun die deutschen Beatles? Im Hamburger Star Club wurden im September 64 die deutschen Beatles in einem Bandwettbewerb ermittelt. Gewonnen haben die Lords vor den Germans und den Rivets. Die Rattles waren gar nicht dabei, die waren in England unterwegs und ließen sich dort als die German Beatles feiern. Aber eigentlich war es ja eine Band aus Berlin, die deutschen Beatles. Sie haben eine ganze LP mit Songs der Beatles auf Deutsch eingesungen. Ja, das hätte ich wissen müssen. Didi and his ABC Boys.

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1: John Lennon hat sich die Haare schneiden lassen. Was meinen Sie dazu? Ich mag das nicht so sehr. Die jungen Leute mit dieser Haarmode sehen schrecklich aus. Sie bestehen nur aus Haaren und sonst nichts.
2: Ach ja, immer diese Diskussionen über die langen Haare der Jungs. Jeder Junge, der die 60er Jahre miterlebt hat, kann sich an die ätzenden Sprüche der Altvorderen erinnern, wenn die Haare mal wieder ein Zentimeterchen über die Ohrlöffel gewachsen waren. Das hat genervt ohne Ende. Tolerante Eltern ließen sich ja zumindest auf einen Kompromiss verhandeln. Lange Haare, na gut, aber gepflegt müssen sie sein. Ach, wie ich diesen Satz gehasst habe. Die Lords haben einen Song darüber gemacht, Cut My Hair. Das war die Single-Rückseite von John Browns Buddy. Just today.

Die Boots und die Gloomies, beides Bands aus Berlin. Und bei den Gloomies sammelte Frank Zander seine ersten musikalischen Erfahrungen. Ihr Geld verdienten sie zunächst als Begleitgruppe von Ricky Shane, bis sich dann die ersten eigenen Erfolge einstellten. Winds of Change kam in der deutschen Hitparade auf Platz 34. Von einer anderen Band aus Berlin war ja schon die Rede, von Didi and his ABC Boys. Als sich die Masche mit den Beatles-Songs auf Deutsch ausgereizt hatte, da löste Didi Zill die ABC Boys kurzerhand auf und gründete die Batman. Von denen erschien zwar nur eine einzige Single, aber zumindest durften sie die Rolling Stones als Vorband bei ihren Deutschlandkonzerten begleiten.

Das waren die heimatlichen Klänge für heute mit einigen deutschen Beatbands. Und dabei ist deutlich geworden, dass diese Bands musikalisch doch sehr unterschiedlich waren. In den nächsten Folgen der heimatlichen Klänge werden wir das noch vertiefen und darauf freue ich mich jetzt schon. Und ich hoffe, dass auch ihr wieder mit dabei sein werdet in der nächsten Woche an gleicher Stelle und auf gleicher Welle. Zu guter Letzt kommt noch eine Nummer 3 aus der deutschen Hitparade. Die Rainbows haben das geschafft. Die Rainbows aus Berlin mit My Baby Baby Balla Balla. Und damit ist alles gesagt. Mein Name ist Thorsten Schmidt und ich verabschiede mich wie immer und sage Tschüss und hoffentlich bis bald.

Guten Abend, liebe Zuhörer, und herzlich willkommen zur November-Ausgabe des Rock'n'Roll Museums. Das stammt auch heute aus der Feder und dem unerschöpflichen Archiv von Werner Voss, nur ist seine Stimme durch eine Erkältung fast bis zur Unkenntlichkeit entstellt. Ich leihe ihm die meinige. Mein Name ist Klaus Frederking. Das eben zur Einleitung war, Sie werden ihn sicherlich sofort erkannt haben, natürlich der Killer aus Faraday in Louisiana, Jerry Lee Lewis, der am 29. September seinen 70. Geburtstag feiern konnte. Die New Orleans-Sendung im vergangenen Monat verhinderte eine rechtzeitige Erwähnung seines Geburtstages, was nun heute nachgeholt wird. Der Pumpin' Piano Rock, aufgenommen im Februar 1957, blieb damals unveröffentlicht, nicht aber High School Confidential vom April 1958, ein Song, mit dem Jerry Lee Lewis auch in dem gleichnamigen Film auftrat, der bei uns mit dem reißerischen Titel »Mit 17 am Abgrund« erst im Januar 1959 in die Kinos kam. Und obwohl in den USA ein Nummer 21-Hit, in England sogar auf Platz 12, wurde High School Confidential bei uns nicht auf einer Single veröffentlicht, sondern erst im April 1959 auf einer EP des London-Labels als Nummer 1 der Serie Stars und Hits. Danach dann noch Milkshake Mademoiselle vom Januar 1958, eine Nummer, die damals unverständlicherweise auch ins Bandarchiv von Sun Records in Memphis wanderte. Jerry Lee Lewis. 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

0: Ein englischer Sänger wäre Ende dieses Monats, genau am 23. November, 70 Jahre alt geworden, wenn nicht bereits vor 39 Jahren ein fataler Autounfall im Oktober 1966 sein Leben abrupt hätte enden lassen. Die Rede ist von Frederick Heath alias Johnny Kidd, als dessen Geburtstag der 23. Dezember 1939 von seiner Plattenfirma angegeben wurde. Tatsächlich war Johnny Kidd aber genau 4 Jahre und einen Monat älter, wie der Verfasser seiner Biografie herausfand. Denn Kidd wurde am 23. November 1935 im Londoner Vorort Willesden geboren. Vor gut einem Jahr erschien nun in England überraschend eine CD mit Live-Aufnahmen von Johnny Kidd and the Pirates aus Programmen der Jahre 1959 bis 1961 der legendären BBC-Sendereihe Saturday Club, die hierzulande auch über den britischen Militärsender BFN gehört werden konnte und von Brian Matthew präsentiert wurde. Da hierbei auch Johnny Kidds Sprechstimme zu vernehmen ist, möchte ich Ihnen nun 3 dieser Aufnahmen vorstellen. Zuerst aus einer Sendung vom Sommer 1959, Please Don't Touch, dann aus dem Herbst 1960, Restless, verbunden mit einem kurzen Dialog zwischen Brian Matthew und Johnny Kidd, und schließlich noch aus einer 1961er Sendung, leider mit einem kleinen Aussetzer, der Klassiker Shaken All Over. Johnny Kidd and the Pirates im Saturday Club der BBC.
1: Johnny Kidd and the Pirates, with their record success, Please Don't Touch. Thank you.

Im April letzten Jahres feierten die Medien ja ganz groß den 50. Jahrestag der Aufnahme Rock Around the Clock von Bill Haley and His Comets. Was die Medien allerdings nicht wussten und Bill Haley im April 1954 sicherlich ebenfalls nicht, ist der Umstand, dass es zeitlich vorher schon andere Songs mit diesem Titel gegeben hatte. So war schon im April 1952 bei Dot Records Rock Around the Clock von dem schwarzen Shouter Wally Mercer erschienen. Eine Aufnahme, die in dieser Sendereihe schon zweimal gespielt wurde. Und noch früher, im November 1950, veröffentlichte das Mercury-Label einen Rock-Around-the-Clock-Song von Hal Singer and His Orchestra. Sänger war aber nicht der schwarze Saxophonist Hal Singer, sondern das Plattenetikett nennt als Vokalisten einen gewissen Spodiodi, ein Pseudonym, hinter dem sich der schwarze Komiker Sam Third verbarg und das dem 1949er Rhythm and Blues Hit Drinking Wine Spodiodi von Stick McGee entlehnt worden war.

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1: Einen mehr oder weniger regelmäßigen Platz in dieser Sendereihe nehmen seit Jahren die Nachrufe auf verstorbene Künstler der klassischen Rhythm and Blues und Rock'n'Roll Ära ein. Und auch heute und in 4 Wochen soll an einige Interpreten erinnert werden, die in diesem Jahr von uns gegangen sind. Nur eine Woche nach seinem 70. Geburtstag verschied bereits am 19. Februar 2005 in New York Joe Martin, der zusammen mit seinem Zwillingsbruder Ralph 1952 in Harlem zu den Gründungsmitgliedern des schwarzen Vokalquintetts The Willows gehörte. Obwohl von den Willows von 1953 bis 1964 mehr als ein Dutzend Singles erschien, schafften sie nur mit einer den großen Erfolg, nämlich im Frühjahr 1956 mit Church Bells May Ring, The Willows.

0: Auch die deutsche Tagespresse vermeldete den Tod des schwarzen Pianisten Johnny Johnson am 13. April 2005 im Alter von 80 Jahren. Vermutlich, weil der große Chuck Berry ihn in dem Song Johnny Be Good angeblich verewigt haben soll. Aber mal abgesehen von der Tatsache, dass sich der Text von Johnny Be Good nicht auf einen Pianisten, sondern auf einen Gitarristen bezieht und von Berry selbst als autobiografisch bezeichnet wurde, wirkte Johnny Johnson bei der Aufnahme im Februar 1958 auch gar nicht mit. Johnson war nun tatsächlich von 1955 bis 1973 der Pianist an der Seite von Chuck Berry und an den meisten Berry-Aufnahmen beteiligt. Doch der egozentrische Berry ließ seinem treuen Weggefährten bei den Aufnahmesessions nur äußerst selten Raum für Solo-Beiträge. Hier jetzt drei dieser seltenen Ausnahmen. Zuerst vom Februar 1959 Almost Grown, dann vom Juli 1959 Let It Rock und schließlich noch vom Januar 1964 You Never Can Tell. Chuck Berry mit Johnny Johnson am Piano.
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an den Langzeitfolgen einer Nierentransplantation verstarb am 15. April 2005 in New Orleans nur 63-jährig der Cajun-stämmige John Fred Gourier, der als Sänger nur seine beiden Vornamen benutzte. Im Frühjahr 1968 verbuchte John Fred mit seiner Playboy-Band einen internationalen Top-Hit mit Judy in Disguise, eine musikalische Parodie auf den Beatles-Song Lucy in the Sky. Doch bereits fast 10 Jahre zuvor, im September 1958, hatte der damals 17-jährige Teenager John Fred in New Orleans seine erste Platte aufgenommen, begleitet von der Fats Domino Band, und sein Song Shirley erreichte damals Platz 82 der US-Popcharts. Ein sogenanntes One-Hit-Wonder schaffte im Frühjahr 1958 auch das schwarze Vokalquartett The Silhouettes mit dem Nummer-1-Hit Get a Job. Mit Richard Lewis verstarb am 19. April 2005 im Alter von 71 Jahren in Philadelphia das letzte bis dahin noch lebende Mitglied der Silhouettes. Leadsänger Billy Horton, Bariton Earl Beale und Bassist Raymond Edwards hatten sich schon zwischen 1995 und 2001 in den Rock'n'Roll Heaven verabschiedet. Ihr bleibendes musikalisches Vermächtnis lieferten die Silhouettes mit der Sha-na-na-Einleitung von Get a Job. Zuvor aber erst einmal John Fred und seine Shirley.

Als Bo Diddley Ende September 1963 erstmals nach Europa kam und auch hier in Hamburg im Star-Club für 2 Tage auf der Bühne stand, da zog insbesondere seine junge Begleitgitarristin in einem hautengen, goldfarbenen Trikot die Aufmerksamkeit und Blicke der Zuschauer auf sich. Norma Jean Wofford hieß diese junge Frau, die von 1962 bis 1966 zur Truppe von Bo Diddley gehörte, der sie als seine Schwester ausgab und ihr den Bühnennamen The Duchess, die Herzogin, verpasste. Am 30. April 2005 verstarb sie in Kalifornien. Stimmlich war die Duchess nur in einer einzigen Bo Diddley-Aufnahme zu vernehmen. Bei Put the Shoes on Willie aus dem Jahr 1962 auf der LP Bo Diddley and Company.

Ein Opfer der Leukämie wurde am 4. Juli 2005 im Alter von 65 Jahren der schwergewichtige schwarze Sänger und Pianist Big Al Downing. Bis Ende der 60er Jahre war Downing in Europa unbekannt. Doch dann entdeckte die europäische Sammlerszene seine frühen Platten und sein hämmerndes Pianospiel in Wanda Jackson-Aufnahmen. Und seit den 80er Jahren gehörte Big Al Downing dann zu den beliebtesten Gästen auf europäischen Rock'n'Roll-Festivals. Hier die beiden Aufnahmen seiner ersten Platte, die im Januar 1958 für das White Rock-Label in Dallas entstanden. Big Al Downing mit Down on the Farm und Oh Babe, beides Eigenkompositionen.

So, und zum Schluss noch eine schwarze Sängerin, die schon in der letzten Sendung über New Orleans zu hören war, denn dort wurde sie 1936 geboren, Shirley Goodman. Im Alter von 69 Jahren erlag sie am 5. Juli 2005 in Los Angeles den Folgen eines Schlaganfalls. Begonnen hatte Shirley Goodman ihre Plattenkarriere schon Mitte 1952, als gerade 16-Jährige zusammen mit ihrem gleichaltrigen Schulfreund Leonard Lee als das Duo Shirley and Lee. Ihren größten Hit erzielten die beiden im Spätsommer 1956 mit Let the Good Times Roll. Hier aber gleich die Aufnahme Keep On, die schon im April 1954 in New Orleans entstanden war. 1963 trennte sich das Duo und Leonard Lee verstarb nur 40-jährig im Oktober 1976. Miterlebt hatte er aber noch, dass seine ehemalige Partnerin Anfang 1975 mit dem Song Shame, Shame, Shame einen weltweiten Hit verbuchen konnte, der auch bei uns vor 30 Jahren für 3 Wochen auf dem Spitzenplatz der Charts notiert wurde. Gesangspartner von Shirley Goodman bei Shame, Shame, Shame war übrigens der weiße Sessionsänger Jesus Alvarez. Ende der 70er Jahre zog sich Shirley Goodman dann aus dem Showbusiness zurück und wandte sich der Gospelmusik zu. Ja, soweit für heute. Die nächste Sendung des Rock'n'Roll Museums in 4 Wochen am 3. Dezember, unter anderem mit einigen weiteren Nachrufen. Bis dahin, tschüss, sagt Klaus Frederking auch im Namen von Werner Voss.

Guten Abend, liebe Zuhörer. Ja, der Mann, der eben so überschwänglich seine Freude über die Vergnügung an einem Sonnabendabend äußerte, war der Rhythm and Blues Shouter Roy Brown aus New Orleans. Und dort entstand auch am 27. September 1956 diese Aufnahme im Studio von Cosimo Matessa, der in 11 Tagen am 13. April seinen 85. Geburtstag feiern kann. Ein guter Anlass, wie ich meine, diesen Aufnahmeingenieur und seine Arbeit hier einmal zu würdigen. Nach Ende des Zweiten Weltkriegs arbeitete Cosimo Matessa in einem alten Gebäude im berühmten French Quarter von New Orleans an der Ecke North Rampart und Domain Street, zunächst im väterlichen Musikboxen-Service-Betrieb, den er alsbald in einen Plattenladen umgestaltete. Und schnell stellte er dann fest, dass es in der Musikstadt New Orleans kein einziges Aufnahmestudio für Schallplatten gab. Und so entschloss er, den Laden als ein solches Studio umzubauen, in dem dann ab Januar 1947 erste Aufnahmesessions mit lokalen Musikern stattfanden. Darunter das legendäre Good Rockin' Tonight von Roy Brown im Juli 47, dessen Titel fast programmatisch die aufkommende Entwicklung des New Orleans Rhythm and Blues ankündigte. Beteiligt an dieser Entwicklung war auch der Pianist und Sänger Henry Rowland Byrd, der sich Professor Longhair nannte und eine ganz eigenwillige Pianospielweise kreiert hatte. Hier kommt er mit dem Song Rockin' with Fess, Fess die Kurzform von Professor, aufgenommen von Cosimo Matessa am 4. Dezember 1951 für Federal Records.

Zur maßgeblichen und stilprägenden Figur der Rhythm-and-Blues-Szene in New Orleans wurde ab Ende 1949 der Trompeter, Arrangeur, Komponist und Producer Dave Bartholomew, Jahrgang 1918, der mit seiner Band schon im September 1947 erste Aufnahmen in Cosimo Matassas Studio eingespielt hatte. Ende 1949 wurde Bartholomew von Imperial Records aus Los Angeles als Talentsucher, Arrangeur und Producer engagiert und ab 1950 auch mit seiner Band, deren Musiker in wechselnden Besetzungen bald zu einer Hausband in Matassas Studio wurden, die eine Vielzahl von Interpreten begleitete und mit der Bartholomew einen satten und leicht wiedererkennbaren Sound schuf. Mit seinen eigenen Aufnahmen für Imperial verzeichnete Dave Bartholomew keinen besonderen Erfolg, wie zum Beispiel mit Jump Children vom August 1954. Umso größer war da aber der Erfolg mit einer seiner ersten Entdeckungen, dem Fatman Antoine Fats Domino, dessen phänomenale Karriere ohne die Zusammenarbeit mit Bartholomew undenkbar ist. Von ihm gleich die Gemeinschaftskomposition I Can't Go On, aufgenommen von Cosimo Matassa am 15. Oktober 1955 mit zwei schönen Saxophon-Soli von Lee Allen. Auch Overton Amos Lemons alias Smiley Lewis brachte Bartholomew 1950 zu Imperial Records und produzierte mit ihm Klassiker wie Blue Monday, One Night oder wie gleich I Hear You Knockin' vom 23. Mai 1955.

Und gleich noch eine Dave Bartholomew-Produktion für Imperial Records aus dem Studio von Cosimo Matessa. Am 26. September 1957 nahm dort Bobby Mitchell die Nummer I'm Gonna Be a Wheel Someday auf, ein Song, der erst 2 Jahre später in der Version von Fats Domino zum Hit wurde. Hier aber das Original von Bobby Mitchell. Der Erfolg des New Orleans Rhythm and Blues Sounds bewog auch eine ganze Reihe anderer Plattenfirmen zur Produktion von Aufnahmen im Studio von Cosimo Matessa. Hier 2 Beispiele von Labels, deren Engagement in New Orleans jedoch nur kurzzeitig ausfiel. So veröffentlichte das New Yorker Baton Label im Januar 1956 eine einzige Platte mit New Orleans Bezug, nämlich Grandma's House von Chris Kenner. Der ist Jahre später mit Songs wie I Like It Like That und Land of Thousand Dances bekannt wurde. Auch Modern und RPM Records aus Los Angeles nutzten Cosimo Matessa Studio nur im Mai-Juni 1956, wobei unter anderem Yama Yama Pretty Mama von Richard Berry entstand. Eine offenkundige Kopie von Little Richard, von dem gleich noch die Rede sein wird.

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Bereits seit dem Frühjahr 1952 hatte das Specialty-Label aus Los Angeles die Dienste von Cosimo Matassa Studio in Anspruch genommen. Doch aus dieser Verbindung waren bisher nur zwei große Nummer-1-Hit hervorgegangen. 1952 Lordy Miss Claudy von Lloyd Price und 1954 The Things That I Used to Do von Guitar Slim. Das sollte sich aber ändern, als sich am 14. September 1955 in Matassas Studio eine Art musikalischer Urknall ereignete. Denn an diesem Tag nahm Matassa die erste Session für Specialty mit Little Richard Pennyman auf, der dabei sein unvergängliches Tutti Frutti herausbrüllte. Hier gleich Little Richard aber mit seinem letzten Top-Ten-Hit Good Golly Miss Molly aus dem Frühjahr 1958, aufgenommen von Cosimo Matassa, aber schon am 15. Oktober 1956. Platten mit New Orleans-Interpreten für Specialty nahm Matassa noch bis Ende 1958 auf. Aus der Vielzahl dieser Aufnahmen noch zwei Beispiele. Am 28. Oktober 1957 war es das Vokalquintett The Monitors mit Rock'n'Roll Fever und am 2. April 1958 Shadookie-Doo mit Art Neville, der Jahre später mit den Neville Brothers international bekannt wurde. Der verzerrte Gitarrensound bei Shadookie-Doo war übrigens kein Aufnahmefehler von Matassa, sondern eine Idee des Produzenten Harold Battist.

Im August 1955 formierte Johnny Vincent, der zuvor die Vertretung von Specialty Records in New Orleans betreut hatte, gut 260 Kilometer nördlich in Jackson, Bundesstaat Mississippi, seine eigene Plattenfirma Ace Records. Die meisten Interpreten von Ace stammten aber aus New Orleans und Umgebung und ihre Aufnahmen entstanden im Studio von Cosimo Matessa. Dazu gehörte auch der Pianist Huey Smith. Mitte 1957 und im Frühjahr 58 verbuchten Huey Piano Smith and the Clowns mit Rockin' Pneumonia and the Boogie Woogie Flu und Don't You Just Know It, besser bekannt als Don't Haha, zwei Top-Hits für Ace Records. Hier gleich vom Oktober 1958 ihre Aufnahme Don't You Know Yokomo. Bereits im Sommer 58 hatte Huey Piano Smith seinen Song Sea Cruise bei Cosimo Matessa aufgenommen, den Johnny Vincent jedoch unveröffentlicht ließ. Da Vincent aber das Hitpotenzial des Songs erkannte, veranlasste er Matessa zu einer Manipulation. Gesangs- und Instrumentaltracks wurden getrennt und der Instrumentalspur nun der Gesang des weißen Frankie Ford sowie die Geräuschkulisse mit dem Nebelhorn eines Mississippi-Dampfers hinzugefügt. Ergebnis war im Frühjahr 1959 ein Millionenhit.

0: In seinem Studio nahm Cosimo Matessa gelegentlich aber auch ganz andere Töne als den satten New Orleans Rhythm and Blues Sound auf, nämlich Rockabilly. Dafür jetzt zwei Beispiele. Zuerst Jeff Daniels alias Luke McDaniel mit seinem Song Daddy O' Rock, der 1956 von dem New Orleans kleinen Label Melody veröffentlicht wurde. Luke McDaniel konnte damals schon auf eine im Sommer 1952 begonnene Plattenkarriere, zunächst bei Trumpet Records in Jackson, Mississippi und dann bei King Records zurückblicken. Völlig frei vom New Orleans Rhythm and Blues Bezug war die Daddy O' Rock Aufnahme jedoch nicht, denn für das Saxophon-Solo sorgte der schon erwähnte Lee Allen. Auch der in New Orleans geborene Whirly Fairburn machte seine ersten Plattenaufnahmen ab Ende 1952 beim Trumpet Label, bevor er 1954 zu Capitol wechselte, 1955 zu Columbia und 1956 zu Savoy Records. Die veröffentlichten drei Singles von Fairburn, die sämtlich im Studio von Cosimo Matessa aufgenommen wurden. Hier gleich Whirly Fairburn and the Delta Boys mit All the Time von der ersten Savoy-Single, aufgenommen am 13. September 1956.
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andere weiße Interpreten, die von Cosimo Mattesa aufgenommen wurden, wie zum Beispiel Bobby Charles, Jimmy Clanton, Frankie Ford, Mac Rebeneck, Jerry Byrne oder John Fred, stammten entweder aus New Orleans oder dem weiteren Umland und kannten den Rhythm and Blues Sound seit ihrer Kindheit. Und so kam dieser Einfluss auch bei ihren Aufnahmen mehr oder minder stark zum Ausdruck. So auch bei Lenny Capello und seiner Band The Dots aus Baton Rouge, der im Frühjahr 1958 als 15-Jähriger seine erste Platte für das New Orleans-Label Rick Records bei Cosimo Mattesa einspielte. Darauf befand sich auch die Nummer Tootles. Alan Calais zeigte schon als Kind in seiner Heimatstadt New Orleans erste musikalische Aktivitäten und Ende der 50er Jahre formierte er seine Band The Satellites, mit der er Ende 1959 eine erste Platte für das lokale Kleinlabel Showbiz in Mattesas Studio aufnahm. Die Ballade Last Chance auf der A-Seite erreichte Monate später im Mai 1960 Position 82 der Popcharts. Hier aber Colley and the Satellites mit der rockigen Aufnahme Little Girl Next Door von der B-Seite dieser Single.

Bereits Anfang 1956 hatte Cosimo Matessa sein Studio an der Ecke North Rampart und Domain Street aufgegeben und ein neues in der nahen Governor Nichols Street eröffnet, das dann bis Mitte der 60er Jahre bestand. An dem Gebäude des alten Studios ließen der Staat Louisiana und die Stadt New Orleans im Dezember 1999 aus Anlass des 50. Jahrestags der ersten Aufnahmen von Fats Domino dort eine große Gedenktafel anbringen, in deren Text auf die herausragende kulturhistorische und musikalische Bedeutung des ersten Studios von Cosimo Matessa hingewiesen wird. Der damit verbundene Festakt war zugleich eine Danksagung und Würdigung der Arbeit von Matessa, der als Aufnahmeingenieur zum akustischen Chronisten der New Orleans Musik von Ende der 40er bis Anfang der 60er Jahre geworden war, einer Musik voller Lebensfreude. Zum Ausklang, soweit die Zeit es noch zulässt, noch der Tenorsaxophonist Lee Allen, der schon im August 1956 mit dem Instrumental Rockin' at Cosimo's dem Studio seinen musikalischen Tribut zollte. Ja, und das war's dann für heute. Das nächste Rock'n'Roll-Museum diesmal in 5 Wochen, am 7. Mai. Bis dahin, tschüss, ihr Werner Voss.

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